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0: Lehrer der Urwaschlung. Marsch ins Bett.
1: Perfekte Bedienung oder Achleitner über Achleitner.
0: Also, wenn der Herr den Kassenpapierl oder ein Schnitter oder ein Scheiberl oder ein Würfel oder ein Eckerl wird der Herr belehren, alles haben wir, wenn's unsere Kasse ist. Also, was wollen der Herr? Den Kasen, Schnitterl, Scheiberlin, Würfelin, Eckerlin, Schnitterlin, Scheiberlin, Würfelin, Eckerl, alles haben wir, wirst du ja wollen, wenn's unsere Kasse ist. Ah, in Steckerl oder in Schachteln aufgeschnitten oder Creme oder in Ganzen, ein Kilo oder fünf, in Kisten oder ganze Waggon, was unser Kass ist, ein Kass muss sein. Lieber Herr, was wollen's? Ah, Schnitterl also. Und im Vertrauen, niemand's kann Achleitner.
1: Meditation.

0: Halt!
1: Dobby, Ilieva, Kona.
2: La Contemporaine, francemusique.fr.
0: Kollegiale Aufforderung oder herzhafte Ermunterung Wiener Musiker zur Beförderung der Antriebslust.

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Auch sieht es bedeutend milchiger aus. 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Aschenartig, keine Asche.

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0: Die Insel des großen Blutbades, ihre Bewohner, ihre Sitten, hat es nach Zweck, sie mitzuteilen. Die südliche Nebelwand, heute Höhe, verliert die graue Färbung. Das Wasser unheimlich warm, auch sieht es bedeutend milchiger aus. Heftige Oberflächenbewegung in der Nähe des Bootes begleitet wie gewöhnlich von einem wilden Flackern am oberen Nebelrand. Das Wasser glatt, ein weißer Staub fällt auf das Boot, auf das Wasser, aschenartig. Er zeigt seine Zähne, sie sind schwarz.
1: Der Nebel wird ruhig,
0: das Wasser glatt. Wir fragen nur, warum das Blut bat. Das Wasser so heiß, dass die Hand brennt.
1: Sie sind schwarz.
0: Der aschenartige Staub fällt vorbei. Die Nebelwand nimmt so heiß, dass die Hand brennt. Der aschenartige Staub fällt
1: schweigend von einem riesigen Wehr am
0: Nebelwand nimmt andere Formen an.
1: Ein weißer Vorhang, der schweigend
0: von einem riesigen Wehr am fernen Himmel stürmt.
1: Plötzlich Dunkelheit,
0: ein weißer Vorhang, der den Horizont verdeckt.
1: Kein Leuchten,
0: plötzlich Dunkelheit,
1: der Aschenregen.
0: Gleichzeitig
1: aus der
0: milchigen
1: Geschwindigkeit
0: auf die Nebelwand zu.
1: Manchmal
2: Fotografien im Feuer.
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0: 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Waren sie kleiner vor dem Blutbad? Der Wilde zuckt im Takt ihres Flügelschlags auf dem Boden des Bootes.
1: Auf dem Boden des Bootes.
0: Als wir ihn berühren, ist er tot.
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0: seine Haut
1: die Zähne
0: weiß.
1: Die Zähne
0: wir schneiden
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0: kein Blut mehr. Nach dem zweiten Schnitt geht sein Leichnam ohne sichtbaren Übergang in dem Nebel auf. Der jetzt nach unserem Boot greift.

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